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2: 8 Uhr. Ich bin Daniel Bornberg. Guten Morgen. Bei der gesetzlichen Pflegeversicherung ist eine Reform geplant. Gesundheitsministerin Wagner hat nun weitere Details genannt. Sie kündigte in der Rheinischen Post unter anderem an, dass Gutverdiener stärker belastet werden sollen. Wagner schloss aber aus, Pflegegrade zu streichen. Nach Angriffsdrohungen von Russland und der Ukraine rund um die Militärparade heute in Moskau gibt es jetzt eine Kehrtwende. Bis einschließlich Montag gilt laut US-Präsident Trump eine Waffenruhe. Das bestätigten auch Kiew und Moskau. Außerdem ist ein neuer Gefangenenaustausch geplant. Der Bund der Steuerzahler fordert einen Stopp für die Entlastungsprämie. Die Bundesregierung muss die Reißleine ziehen, sagte Steuerzahlerbundchef Holznagel dem RND. Firmen sollten ihren Leuten eigentlich 1.000 Euro steuerfrei zahlen können. Die Länder stoppten die Pläne aber im Bundesrat. Borussia Dortmund ist deutscher Vizemeister. Der BVB hat Eintracht Frankfurt im letzten Heimspiel der Saison mit 3:2 geschlagen. Gleichzeitig feierten die langjährigen Nationalspieler Julian Brandt und Niklas Süle ihren Abschied von den Dortmunder Fans.
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1: 9 Uhr. Ich bin Daniel Bornberg. Guten Morgen. Wegen Milliardendefiziten kommt eine Reform der gesetzlichen Pflegeversicherung. Gesundheitsministerin Warken hat nun in der Rheinischen Post weitere Details genannt. So sollen unter anderem Gutverdiener stärker belastet werden. Warken schloss aber aus, Pflege gerade zu streichen. Nach Angriffsdrohungen von Russland und der Ukraine rund um die Militärparade heute in Moskau gibt es jetzt eine Kehrtwende. Bis einschließlich Montag gilt laut US-Präsident Trump eine Waffenruhe. Das bestätigten auch Kiew und Moskau. Außerdem ist ein neuer Gefangenenaustausch geplant. Mehr Müll in Bremen. Das Haus- und Sperrmüllaufkommen ist erneut deutlich nach oben gegangen. Laut Statistischem Landesamt fielen 2024 pro Kopf rund 224 Kilo an. Deutlich mehr als im Bundesschnitt. Übrigens, in allen Berichtsjahren ist die Müllmenge pro Kopf in Bremerhaven deutlich höher als in der Stadt Bremen. Der BVB ist Bundesliga-Vizemeister. Nach einem 3:2-Heimsieg gegen Frankfurt ist in Dortmund der zweite Tabellenplatz nicht mehr zu nehmen. Die Eintracht hat dagegen nur noch minimal Chancen darauf, in der kommenden Saison international zu spielen.
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1: 10 Uhr. Ich bin Daniel Bornberg. Guten Tag. Bei der gesetzlichen Pflegeversicherung ist eine Reform geplant. Gesundheitsministerin Warken hat nun weitere Details genannt. Sie kündigte in der Rheinischen Post unter anderem an, dass Gutverdiener stärker belastet werden sollen. Warken schloss aber aus, Pflegegrade zu streichen. Der Bund der Steuerzahler fordert einen Stopp für die Entlastungsprämie. Die Bundesregierung muss die Reißleine ziehen, sagte Steuerzahlerbundchef Holznagel dem RND. Firmen sollten ihren Leuten eigentlich 1.000 Euro steuerfrei zahlen können. Die Länder stoppten die Pläne aber im Bundesrat. Nach Angriffsdrohungen von Russland und der Ukraine rund um die Militärparade heute in Moskau hat es eine Kehrtwende gegeben. 3 Tage lang gilt laut US-Präsident Trump eine Waffenruhe. Das bestätigten auch Kiew und der Kreml. Außerdem ist ein neuer Gefangenenaustausch geplant. Am vorletzten Spieltag der Fußball-Bundesliga steht für Werder Bremen heute ab 15.30 Uhr eine schwere Aufgabe an, ein Auswärtsspiel gegen Hoffenheim. Denn die Gastgeber haben noch Chancen auf die Champions League. Ein Punkt würde Werder reichen und der Klassenerhalt wäre perfekt. Das gilt aber auch bei einer Niederlage, wenn weder St. Pauli noch Wolfsburg ihre Spiele gewinnen.
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2: 11 Uhr. Ich bin Daniel Bornberg. Guten Tag. Bei der gesetzlichen Pflegeversicherung ist eine Reform geplant. Gesundheitsministerin Wagner hat nun weitere Details genannt. Sie kündigte in der Rheinischen Post unter anderem an, dass Gutverdiener stärker belastet werden sollen. Wagner schloss aber aus, Pflegegrade zu streichen. Bis zu 20 Millionen Passagiere könnten im Sommer in Deutschland von Flugstreichungen betroffen sein. Davon geht der Flughafenverband aus. Schuld sind die hohen Kerosinpreise. Verbandschef Beisel sagte der Welt am Sonntag, vor allem bei Billig-Airlines und kleineren Urlaubszielen dürfte gestrichen werden. Bei einem LKW-Unfall in Bremen-Walle ist eine 73 Jahre alte Radfahrerin ums Leben gekommen. Der Laster hatte die Frau beim Abbiegen erfasst. Sie starb noch an der Unfallstelle, heißt es von der Polizei. Demnach könnte der LKW-Fahrer betrunken gewesen sein. Auswärtsspiel für Werder Bremen am vorletzten Spieltag der Fußball-Bundesliga. Es geht gegen die TSG Hoffenheim und damit einen Kandidaten für die Champions League. Ein Punkt würde Werder reichen und der Klassenerhalt wäre perfekt. Selbst bei einer Niederlage stehen die Chancen gut, vorausgesetzt St. Pauli und Wolfsburg gewinnen ihre Spiele nicht. Anstoß ist 15.30 Uhr.
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1: 12 Uhr. Ich bin Daniel Bornberg. Guten Tag. 3 Tage lang wollen die Ukraine und Russland auf gegenseitige Angriffe verzichten. Beide Seiten bestätigten, dass seine Feuerpause gilt. Zuletzt hatte es noch gegenseitige Drohungen gegeben, auch mit Blick auf die Militärparade in Moskau heute. Mit der erinnert Russland an den Sieg über Nazi-Deutschland. In Ungarn wird heute der neue Regierungschef Magyar vereidigt. Seine Partei hatte bei der Wahl Mitte April eine Zweidrittelmehrheit im Parlament geholt. Magyar will die Beziehungen zur EU deutlich verbessern. Damit endet die lange Regierungszeit des pro-russischen Präsidenten Orbán. Wegen der hohen Kerosinpreise drohen in Deutschland diesen Sommer massenhaft Flugausfälle. Das sagte der Chef des Flughafenverbands ADV Beisel der Welt am Sonntag. Bis zu 20 Millionen Passagiere könnten betroffen sein, weil vor allem Billig-Airlines wohl Verbindungen streichen werden. Am vorletzten Spieltag der Fußball-Bundesliga steht für Werder Bremen heute ab 15.30 Uhr eine schwere Aufgabe an, ein Auswärtsspiel gegen Hoffenheim. Denn die Gastgeber haben noch Chancen auf die Champions League. Ein Punkt würde Werder reichen und der Klassenerhalt wäre perfekt. Das gilt aber auch bei einer Niederlage, wenn weder St. Pauli noch Wolfsburg ihre Spiele gewinnen.
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1: 13 Uhr. Ich bin Daniel Bornberg. Guten Tag. 3 Tage lang wollen die Ukraine und Russland auf gegenseitige Angriffe verzichten. Beide Seiten bestätigten, dass seine Feuerpause gilt. Zuletzt hatte es noch gegenseitige Drohungen gegeben, auch mit Blick auf die Militärparade in Moskau heute. Mit der erinnert Russland an den Sieg über Nazi-Deutschland. Bis zu 20 Millionen Passagiere könnten im Sommer in Deutschland von Flugstreichungen betroffen sein. Davon geht der Flughafenverband aus. Schuld sind die hohen Kerosinpreise. Verbandschef Beisel sagte der Welt am Sonntag, vor allem bei Billig-Airlines und kleineren Urlaubszielen dürfte gestrichen werden. In Ungarn wird heute der neue Regierungschef Magyar vereidigt. Seine Partei hatte bei der Wahl Mitte April eine Zweidrittelmehrheit im Parlament geholt. Magyar will die Beziehungen zur EU deutlich verbessern. Damit endet die lange Regierungszeit des pro-russischen Präsidenten Orbán. Auswärtsspiel für Werder Bremen am vorletzten Spieltag der Fußball-Bundesliga. Es geht gegen die TSG Hoffenheim und damit einen Kandidaten für die Champions League. Ein Punkt würde Werder reichen und der Klassenerhalt wäre perfekt. Selbst bei einer Niederlage stehen die Chancen gut, vorausgesetzt St. Pauli und Wolfsburg gewinnen ihre Spiele nicht. Anstoß ist 15.30 Uhr.
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2: 14 Uhr. Ich bin Philipp Nützig. Guten Tag. Nach Angriffsdrohung von Russland und der Ukraine rund um die Militärparade heute in Moskau gibt es eine Kehrtwende. Bis einschließlich Montag gilt laut US-Präsident Trump jetzt eine Waffenruhe. Das bestätigten auch Kiew und der Kreml. Außerdem ist ein neuer Gefangenenaustausch geplant. Reißt euch endlich zusammen, das sagt der Präsident des Deutschen Landkreistags Brötel und meint die Bundesregierung. Angesichts steigender Umfragewerte der AfD warnt er vor wachsender Unzufriedenheit der Deutschen. Die Regierung müsse geschlossen handeln, statt sich gegenseitig zu blockieren, sagte er der neuen Osnabrücker Zeitung. Bei einem Lkw-Unfall in Bremen-Walle ist eine Radfahrerin ums Leben gekommen. Der Laster hatte die 73-Jährige beim Abbiegen erfasst. Sie starb noch an der Unfallstelle, heißt es von der Polizei. Demnach könnte der Lkw-Fahrer betrunken sein. Am vorletzten Spieltag der Fußball-Bundesliga steht für Werder Bremen am Nachmittag eine schwere Aufgabe an. Ein Auswärtsspiel in Hoffenheim. Die Gastgeber haben noch Chancen auf die Champions League. Ein Punkt würde Werder reichen und der Klassenerhalt wäre perfekt. Der ist aber auch bei einer Niederlage drin, wenn weder St. Pauli noch Wolfsburg ihre Spiele gewinnen.
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1: 15 Uhr. Ich bin Philipp Nützig. Guten Tag. Russland und die Ukraine wollen ab heute 3 Tage lang die Waffen ruhen lassen und je 1.000 Gefangene austauschen. Vermittelt hat das US-Präsident Trump. Der Kreml und Kiew bestätigen das. Zuvor hatte es noch gegenseitige Angriffsdrohungen rund um die Militärparade heute in Moskau gegeben. Wegen Milliardendefiziten kommt die Reform der gesetzlichen Pflegeversicherung. Gesundheitsministerin Waken hat nun in der Rheinischen Post weitere Details genannt. So sollen unter anderem Gutverdiener stärker belastet werden. Waken schloss aber aus, Pflegegrade zu streichen. Der Bund der Steuerzahler will die Entlastungsprämie endgültig stoppen. Die Bundesregierung müsse die Reißleine ziehen, sagte Steuerzahlerbundchef Holznagel dem RND. Firmen sollten ihren Beschäftigten eigentlich 1.000 Euro steuerfrei zahlen können. Die Länder haben die Pläne im Bundesrat aber erstmal gestoppt. Auswärtsspiel für Werder Bremen am vorletzten Spieltag der Fußball-Bundesliga. Es geht gegen die TSG Hoffenheim und damit einen Kandidaten für die Champions League. 1 Punkt würde Werder reichen und der Klassenerhalt wäre perfekt. Selbst bei einer Niederlage stehen die Chancen gut. Wenn St. Pauli und Wolfsburg diesen Spieltag verlieren, reicht es trotzdem für den Klassenerhalt.
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1: 16 Uhr. Ich bin Philipp Nützig. Guten Tag. Nach Angriffsdrohung von Russland und der Ukraine rund um die Militärparade heute in Moskau gibt es eine Kehrtwende. Bis einschließlich Montag gilt laut US-Präsident Trump jetzt eine Waffenruhe. Das bestätigten auch Kiew und der Kreml. Außerdem ist ein neuer Gefangenenaustausch geplant. Reißt euch endlich zusammen, das sagt der Präsident des Deutschen Landkreistags Brötel und meint die Bundesregierung. Angesichts steigender Umfragewerte der AfD warnt er vor wachsender Unzufriedenheit der Deutschen. Die Regierung müsse geschlossen handeln, statt sich gegenseitig zu blockieren, sagte er der neuen Osnabrücker Zeitung. Grüne und CDU in Baden-Württemberg haben den gemeinsamen Koalitionsvertrag abgenickt. Auf den Parteitagen wurde jeweils darüber abgestimmt. Damit ist der Weg für eine neue grün-schwarze Landesregierung frei. Am Mittwoch soll Cem Özdemir dann zum neuen Ministerpräsidenten gewählt werden. Der Bund der Steuerzahler will die Entlastungsprämie endgültig stoppen. Die Bundesregierung müsse die Reißleine ziehen, sagte Steuerzahlerbundchef Holznagel dem RND. Firmen sollten ihren Beschäftigten eigentlich 1.000 Euro steuerfrei zahlen können. Die Länder haben die Pläne im Bundesrat aber erstmal gestoppt.
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1: 17 Uhr. Ich bin Philipp Nützig. Guten Tag. Russland und die Ukraine wollen ab heute 3 Tage lang die Waffen ruhen lassen und je 1.000 Gefangene austauschen. Vermittelt hat das US-Präsident Trump. Der Kreml und Kiew bestätigen das. Zuvor hatte es noch gegenseitige Angriffsdrohungen rund um die Militärparade heute in Moskau gegeben. Wegen Milliardendefiziten kommt die Reform der gesetzlichen Pflegeversicherung. Gesundheitsministerin Waken hat nun in der Rheinischen Post weitere Details genannt. So sollen unter anderem Gutverdiener stärker belastet werden. Waken schloss aber aus, Pflegegrade zu streichen. Ein endgültiges Aus für die Entlastungsprämie, das fordert der Bund der Steuerzahler. Die Bundesregierung solle die Reißleine ziehen, sagte Verbandschef Holznagel dem RND. Firmen sollten ihren Leuten eigentlich 1.000 Euro steuerfrei zahlen können. Die Länder hatten die Pläne im Bundesrat gestern aber vorerst gestoppt. Bis zu 20 Millionen Passagiere könnten in diesem Sommer von Flugstreichungen betroffen sein. Schuld sind die hohen Kerosinpreise, so der Chef des Flughafenverbands ADV Beisel in der Welt am Sonntag. Vor allem bei Billig-Airlines und kleineren Urlaubszielen dürfte gestrichen werden.
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